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0: Wie siehst du aus?
1: Wie siehst du aus?
0: Aber dann...
1: War letzte Nacht...
0: Kein Traum?
1: Da, ein Zettel!

0: Was ist denn hier los? Warum geht's denn hier nicht weiter?
1: Eine Demonstration, Signore. Nationalisten, Antisemiten, Anhänger von Schönerer. 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

0: die Kerker nun sind Führer ein!
1: Schwein!
2: Der Richter muss ein Jude sein!
1: Ein Schwein!
0: Die Juden schützt ein hoher Herr!
1: Wer?
3: Der Kronprinz!
0: Judenschläger!
4: Empörend! Was ist das?
5: Der Portrait, Katzone! Das 20. Jahrhundert! Unverkennbar! Es schreitet aus!

0: das Neueste von der Kaiserin. Was? Sie sammelt Geld in ihrem Eigensinn. Für Heinrich Heine will sie hier in Wien ein Denkmal bauen.
1: Frechheit! Frechheit! Frechheit! Frechheit!

0: Danke nochmal, dass du eben mein Leben gerettet hast.
1: Nicht der Rede wert. Hilf mir mal eben. Na, willst du dir dieses Hemd zuknöpfen oder dir lieber die Haare auf der Brust verbrennen? Schöne Brust übrigens.
0: Danke. Kann ich deine sehen? War nur Spaß. Nick, ich komme und danke nochmal.
1: Alex. Und wenn du mehr sehen willst, ich tanze heute Abend unten im Harry's.
0: Ich werde da sein.
1: Versuch am Leben zu bleiben bis dahin.
0: Ha, safety first.
2: Was glaubst du, was du hier tust?

0: endlich! Ich warte schon eine halbe Ewigkeit.
1: Sorry.
0: Hier sind die Shorts, die du haben wolltest.
1: Shorts? Welche Shorts?
0: Na, die du unbedingt für deine neue Nummer ausleihen wolltest.
1: Ach so, ja klar. Danke, Glo.
0: Alex, die Shipley Academy. Da könntest du drin sein.
1: Gloria, ich habe noch nie im Leben eine echte Tanzstunde gehabt.
0: Aber du bist gut. Du könntest eine echte Tänzerin sein in einer Kompanie.
1: Geh doch wenigstens mal rein und stell ein paar Fragen. Du tanzt doch auch. Warum gehst du nicht rein?
0: Weil ich nicht so talentiert bin. Deshalb ziehe ich ja nach Hollywood.

0: lasst uns beginnen. Nun, Peppone, wie soll er heißen?
1: Libero Antonio?
0: Camillo. Nein, ich taufe dich auf den Namen. Libero Camillo Lenin.
1: Was?
0: Sie? Anke Lenin, wenn der Camillo dabei ist, kann der Lenin keinen Schaden anrichten.

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0: A pile of dung.
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So, und wenn du dann erfolgreich bei der Balz warst, dann bist du frisch verliebt. Und haben wir frisch verliebte Pärchen heute Abend zufälligerweise hier? Frisch verliebte... Okay, haben wir verliebte Pärchen heute Abend? Okay, haben wir Pärchen heute Abend? Ach, scheiß drauf, das nächste Lied für alle Verheirateten. Komm, Leute. Ihr könnt jetzt gerne ein bisschen kuscheln, ihr könnt jetzt gerne ein bisschen intim werden. Ihr kennt das Lied im Original, der Text ist ganz toll. Gerade am Anfang ist ungefähr so. Ha, ha, ha, ha, ha. Wir singen das mal alle zusammen. 3, 4.

Es geht noch ein kleines bisschen weiter. Wir haben uns natürlich zur Inspiration, was die Fortpflanzung betrifft, haben wir uns natürlich an den Tieren orientiert, sind zu viert vor diesem Auftritt noch in den Berliner Zoo gegangen und haben dann beobachtet, wie der Pavian-Vater mit dem pubertierenden Pavian-Sohn gesprochen hat. Und er hat gesagt, mein Sohn, jetzt hör mir mal zu. Ja, du wirst groß sein, wirst lieben, wirst klettern und schwingen. Schöne Pavian-Weibchen, die wünsch ich dir. Dich sollen rote Pos erregen, doch dir sollte nie ein Wunder begegnen. Und apropos Hildegard Knef, meine Oma hat Hildegard Knef unglaublich gemocht. Und Oma und Opa, die waren sehr anständig. Und meine Oma hat auch nie darüber erzählt, wie zum Beispiel mein Vater entstanden ist. Also hat sie nie gemacht, bis sie 7 Eierlikör-Intus hatte. Und dann hat sie die Entstehungsgeschichte nicht nur erzählt, nein, sie hat sie auch performt. Und zwar wie eine Musical-Diva. Oh, Großvater!

0: Du siehst hinreißend aus.
1: Und du warst die Verführerische.
0: Wenn ich nicht besser wüsste, ich hielt dich für die Gräfin von Pork.
1: Und du bist

0: Ich glaube, es hat sein Geschäft gemacht.
1: Ja, das glaube ich auch.
0: Ja, tu doch was!
1: Was denn? Ein Korken besorgen?
2: Dies ist endlich mal ein Sieg für uns, die kleinen Leute. Schlussendlich haben wir es in der Hand.

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Wohin soll ich gehen vor deinem Geist? Wohin soll ich fliehen vor deinem Angesicht? Führe ich gen Himmel, so bist du da. Nehme ich Flügel der Morgenröte und bliebe am äußersten Meer, so würde auch dort deine Hand mich führen und deine Rechte mich halten. Kann ich mich auf dich verlassen? Gibst du mir Zuflucht, längst mein Geschick?

0: Komm, meine Liebe. Du solltest dich deiner nassen Sachen entledigen.
1: Sie sah mich an. Was ist das nur? Und Angst hat sie vor meiner Tatze. Keine Spur. Es kann nicht sein. Es ist sonderbar. Sie sah mich an, wie's vorher sicher nie so war. Belle, ich möchte dir etwas zeigen. Aber zuerst musst du deine Augen zumachen. Es ist eine Überraschung.
2: Darf ich sie aufmachen?
1: Also? Und jetzt!
2: Oh, ich kann es nicht glauben. Ich habe in meinem ganzen Leben noch nie so viele Bücher gesehen.
1: Gefällt es dir?
2: Es ist wunderbar.
1: Dann gehört es dir.
2: Ach,

0: eines meiner Lieblingsbücher, König Artus. Hast du es je gelesen?
1: Nein.
0: Dann weißt du gar nicht, was du versäumt hast. Ach, ich würde es schrecklich gern noch einmal lesen. Aber nein, du kannst es zuerst lesen.
1: Nein, ist schon gut.
0: Nein, wirklich, liest du es?
1: Nein, du.
0: Nein, du.
1: Nein, ich kann nicht.
0: Du hast nie lesen gelernt?
1: Nur wenig und das ist lange her.
0: Ach, na schön, zufällig ist das gerade das ideale Buch zum Vorlesen. Komm, setz dich zu mir.
2: Wer hätt's gedacht?
0: Oh Gott sei Dank.
1: Ich find es fein.
0: Nach all dem

0: Vielleicht ist etwas da, was vorher nicht so war.
1: Was?
2: Vielleicht entsteht nun das, was vorher nicht so war.
1: Was ist das denn, Mama?
2: Psst, das sag ich dir, wenn du groß bist. Komm, wir wollen die beiden allein lassen.
1: Mama?
2: Ja, Tassilo.
1: Werde ich denn jemals wieder ein Junge sein?
2: Das hoffe ich.
1: Und wann weiß ich das genau?
2: Bald. Wenn es so sein wird, wie es sein soll, sehr bald. Nun komm schon, mein Sohn.
3: Nicht wissend, dass dies in Wahrheit das legendäre Schwert Excalibur war, versuchte Artus, es aus dem Stein zu ziehen. Er versuchte es einmal, doch er schaffte es nicht. Er versuchte es ein zweites Mal, doch noch immer konnte er es nicht herausziehen. Dann, beim dritten Mal, zog Artus an dem Schwert...
0: Oh, das muss bedeuten, dass er der König ist!
3: Jetzt warte doch!
0: Oh, ich hätte nie gedacht, dass Bücher das können!
3: Was können?
0: Mich von diesem Ort hinwegtragen und mich vergessen lassen für eine kurze Weile.
3: Vergessen?
0: Wer ich... Was ich bin.
3: Weißt du, wir haben etwas gemeinsam.
0: Was?
3: In unserem Dorf da halten mich die Leute für seltsam.
0: Dich?
3: Und so weiß auch ich, was es heißt, anders zu sein. Und ich weiß, wie einsam man dann ist. Beim dritten Mal zog Artus das Schwert schließlich heraus. Und da brach das Volk in lauten Jubel aus. Artus ist der König.
0: Sag ich doch.

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0: Das ist interessant. Das ist wirklich sehr interessant.
1: Ich weiß, dass Sie das interessant finden. Das ist ja das Traurige.
0: Nein, das hier, schaut euch mal die beiden an. Der Typ hat die Clusternummern auf den Checks verändert.
2: Cluster? So wie Clusterkopfschmerz.
3: Echt?
0: Clusternummern Magnet, Stefan. Scheiße, dieser Frank Taylor muss irgendwie an einen Magnetziffern-Decoder rangekommen sein. Ja, und dieser Frank Williams auch. Jetzt schaut euch das mal an. Wenn man nämlich aus einer 02 eine 12 macht, wird der Scheck, den man in New York einlöst, nicht an die Zentralbank von New York geschickt, sondern an die Zentralbank von San Francisco. Und es dauert mindestens eine Woche, bis die draufkommen, dass diese Schecks gefälscht sind.
2: Sie meinen, die ganzen Ziffern unten auf dem Scheck haben tatsächlich etwas zu bedeuten?
0: Ja, nämlich dass Frank Taylor und Frank Williams, oh, und William Franklin, ein und dieselbe Person sind. Und das bedeutet, dass er an einem und demselben Ort bleiben und wochenlang massenhaft gefälschte Schecks ausstellen kann. Und das bedeutet, es muss noch tausende solcher Schecks geben. Viel, viel mehr, als wir je gedacht hätten.
4: Nein.
0: Und das bedeutet, Weihnachten ist für euch dieses Jahr gestrichen.
1: Tja.
0: Chanukka auch.

zurück. Und was ich sehe, das ist eine Menge Glück. Und zwischendrin mal Regen, das gehört wohl auch dazu. Denn das alles, das bist du. Ich folge dir

0: Will es so?
1: Nein, das kann er nicht wollen. Du hast seine Stimme nicht richtig verstanden. Michel. Mein Freund.

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0: ist das Fräulein dort?
1: Ich weiß nicht.
0: Liebt dich wohl je? Nein, schwör es ab, Gesicht. Du sahst bis jetzt noch wahre Schönheit nicht. So hängt der holden Schönheit an den Wangen der Nacht. Zu hoch, zu himmlisch dem Verlangen. Schließt sich der Tanz, so nah ich ihr. Ein Drücken der zarten Hand soll meine Hand beglücken.
1: Nein! Seht, Onkel, ein Montagu drängt sich unter eure Gäste, der Schurke Romeo.
2: Seid ruhig, Herzensvetter, lasst ihn gehen. Ich möchte nicht für alles Gut der Stadt in meinem Haus ihm einen Unglimpf tun.
1: Ich mag ihn nicht.
3: Dann musst du ihn jetzt mögen, Tybalt.
2: Du musst, Tybalt. Amüsiert euch, Kinder.

0: O, so vergönne, teure Heilge nun, dass auch die Lippen wie die Hände tun. Voll Inbrunst beten sie zu dir. Erhöre, dass Glaube nicht sich in Verzweiflung kehre.
1: Du weißt, ein Heiliger pflegt sich nicht zu regen, auch wenn er eine Bitte zugesteht.
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0: Und? Wer ist das Fräuleins Mutter?
1: Das ist die gnädige Frau vom Hause hier.
2: Und? Wie heißt er?
3: Sein Name ist Romeo und unseres größten Feindes einziger Sohn.
0: Eine Capulet?
2: Ein Montagu?

Gott, warum ist das so wunderschön? Und ich stehe wieder da und bin alleine. Und dann, wie hast du mir das so ein Auto erkennen? Komm ich gar nicht mehr ins Kaffeehaus, Omi. Weil sie sich sicher wieder anhören über mir die Gesichter, die. Im, meine, der Depperte, der Blöde. Aber wie ich mit dir dahergekommen bin, da ist einer die Lohnung weggefallen. Da haben wir schön geschaut. Ja, er ist schon gewesen. Im ersten Augenblick habe ich gewusst, dass sie nicht ehrlich waren. Aber du hast mir gehört.

0: Theo, du hast eine sehr schöne Stimme.
1: Ich wüsste überhaupt nicht, wie sehr ich dieses Auto geliebt habe. Ich kann überhaupt nicht verstehen, wie das hat passieren können. Ich meine, die Kurve hat leicht 130 vertragen. Ja gut, ich meine, vielleicht hätte ich die 6 Viertel nicht drängen sollen. Aber nach 6 Viertel ist man ja nicht angesoffen, oder? Überhaupt nichts war passiert, wenn nicht der bei der Bamba gestanden war. Für ein grünes Wien. Das ist ein Blödsinn, erst nach. Sondern recht dort woanders die Pflanzen. Überhaupt nichts. Hätte man gewacht, wenn man einen Führerschein genommen hätte, dann hätten wir halt in wilder Ehe zusammengelebt. Aber dass ich dir jetzt um einen Kilopreis jagen muss,

0: Wie ich höre, hat Pater Anselm mit Ihnen den Anlass meines Besuches besprochen.
1: Er sagte, Sie möchten sich mit mir aussöhnen, bevor Sie bei ihm die Exerzitien beginnen.
0: Das stimmt.
1: Aber ich sehe keinen Grund für eine förmliche Aussöhnung. Sie haben an mir kein Unrecht getan.
0: Und doch scheinen Sie es so zu sehen. Sie flohen Hals über Kopf aus dem Haus, noch vor dem frühesten Licht. Sie schicken all meine Briefe zurück.

0: in Verachtung sehe?
1: Sie kennen den wahren Grund.
0: Ja, und? Habe ich Ihnen nicht meine Ehrenhaftigkeit bewiesen? Habe ich nicht eine geradezu übermenschliche Zurückhaltung gezeigt?
1: Ja, und dafür danke ich Ihnen. Aber gerade darum werden Sie verstehen, dass wir uns nicht mehr sehen dürfen. Nicht aus Verachtung, sondern um meines Seelenheils willen.

0: Da hilft nichts als der Tod.
1: Was sagen Sie da? Das dürfen Sie nicht! Ich will doch nur, dass Sie glücklich sind.
0: Nein, ich will...

0: und hier sind Ihre Briefe. Nehmen Sie dieses schmerzliche Opfer an. Diese Briefe sind das trügerische Unterpfand Ihrer Freundschaft. Es hielt mich am Leben. Nehmen Sie es zurück und geben Sie damit selber das Zeichen, dass wir uns für immer trennen.
1: Der Gedanke ist kaum erträglich.

0: Hauke, halten mich!
1: Sie!
0: Hauke!
1: Warum sie und nicht einer von denen? Was soll ich nur tun? Soll ich betteln und flehen?
0: Das Wasser, es kommt.
1: Wie?

0: dann erhöre mich, Gott. Was starrt ihr mich so an?
1: Ich hab mich wegen eures Gebets erschrocken.
0: Soll ich den lieben Gott etwa nicht um das Leben meiner Frau bitten?
1: So betet man keinen vom Tode los.
0: Was?
1: Ihr zweifelt, dass es ihn gibt. Ihr bittet nicht. Ihr fordert ihn heraus.
0: Geh. Geh!

0: Hauke. Hauke, wo bist du?
1: Elke. Dein Fieber. Wie kann das sein?
0: Es wird alles wieder gut.

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0: Welcher USA könnte aus uns werden, Elisabeth? Die Geschichte würde sich vor uns verneigen. Nein. Wir wären Geschichte. Wie Romeo, Julia, Tristan, Isolde.
1: Die waren am Ende alle tot, Ludwig.
0: Aber sie sind unsterblich.
1: Du musst dich nicht dafür schämen, dass du liebst. 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Oder wie grausam. Wir dürfen uns hier nicht mehr treffen.
0: Aber wir haben uns schon als Kinder auf der Großinsel getroffen.
1: Aber wir sind keine Kinder mehr, König Ludwig. Ich bin verheiratet. Und du bist verlobt.
0: Ich habe die Verlobung gelöst.
1: Was hast du?
0: Ich liebe Sophie nicht.
1: Ich liebe meinen Stallmeister auch nicht. Trotzdem reite ich mit ihm aus. Du bist der König, Ludwig. Und der König hat sein Wort zu halten. 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Lies nach bei deinem Wagner. Selbst die Götter stehen nicht über ihren eigenen Gesetzen.
0: Elisabeth!
1: Sophie.
0: Elisabeth, ich... Elisabeth.

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3: Schloss am Blauen Meer, da komm ich her.
2: Ja, so ungefähr. Konntest reiten, da warst du gerade drei.
3: Pferde reiten, ich?
2: Und das Pferd?
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3: Nein.
2: Und Baron Puschkin.
3: Klein.
2: Graf Anatoli. Graf Sergei.
4: Zog einen Federhut.
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2: Das haben wir ihr nicht beigebracht.

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0: Gesellschaft und niemand sonst. 5 Taler für jeden, der sich auf der Stelle entschließt, in meiner Fabrik anzufangen. Das Angebot endet bereits in der nächsten Minute. Der Zug in die Zukunft fährt in diesen Sekunden ab.
1: Kolbeck, ich hab's dir gesagt. Das sind die neuen Zeiten. Hier liegt das Geld auf der Straße.
2: Ich weiß nicht recht.
1: Was ist mit dir? Hast du schon eine Anstellung gefunden? Sieh dich um!

0: Tahiti erwartet uns.
1: Ich werde ihn vermissen.
2: Ich nicht.
3: Und darum habe ich mich entschlossen, alles schonungslos zu offenbaren. Ich bereue zutiefst, was ich getan habe. Und ich will nicht für alle Ewigkeit in der Hölle büßen, für ein paar Stunden flüchtigen, sündigen Vergnügens.
4: Aber können Sie denn auch beweisen, dass diese angeblichen Geschäftsreisen mit dem Bürgermeister in Wirklichkeit ein Liebesurlaub auf Kosten der Steuerzahler waren?
3: Ich mag ein schlechter Mensch gewesen sein, aber ich war immer eine gute Sekretärin. Hier sind sämtliche Unterlagen. Und nun entschuldigen Sie mich bitte. Die Mutter Oberin mag es gar nicht gerne, wenn man sich zu lange in der Welt hier draußen herumtreibt.

0: Hiermit verkünde ich das Ergebnis der Bürgermeisterwahl. Auf den amtierenden Bürgermeister Urys Jones entfielen 523 Stimmen. Auf seinen Herausforderer, den alten Dick, entfielen 8.392 Stimmen. Damit ist der alte Dick mit überwältigender Mehrheit zum neuen Bürgermeister von Rotten Powers gewählt.
1: Freien wir für alle!
2: Es tut mir schrecklich leid, Mr. Rhys Jones, aber das Konto Ihrer Frau ist vollkommen leergeräumt.
3: Leergeräumt? Wie meinen Sie das? Da müssen Hunderttausende drauf sein.
2: Im Schließfach lag nur dieser Brief.
4: Lieber Hugh, du hast mir immer gesagt, ich soll sehen, wie ich mich nützlich machen kann und wie recht du hattest. Jetzt, da ich mein ganzes Geld dem Friedhofsförderverein gespendet habe, fühle ich mich endlich als vollwertiges Mitglied der Gesellschaft. Für immer deine Betty.
2: Sie wissen, dass Ihr privates Konto seit Monaten im Minus ist?

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0: der eigenen Tochter eine zu hauen. Was hast du dir bloß dabei gedacht?
1: Ja, glaubst du denn, das hab ich mich nie auch schon gefragt?
0: Und? Hast du wenigstens eine Antwort gekriegt?
1: Mama, ich habe keine Kraft, das jetzt mit dir auszudiskutieren.
0: Ich verstehe. Der Herr muss sich seine Worte gut für PKWs und tote Dichter einteilen. Dann sag mir Bescheid, wenn's wieder...

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0: Dieser Song ist irgendwie mehr schlecht als recht. Besteht aus 4 Akkorden und eine Message hat er nicht. Trotzdem möchte ich mich für das Zuhören bedanken. Jetzt habe ich den Refrain vergessen.
1: Meinst du positive Gedanken?
0: Ah, klar! Positiv.

0: Ist mein Bruder nicht da?
1: Ist im Büro für Mr. Crawley, Madam.
0: Ah, und meine neue Schwägerin?
2: Oh, ja, die wollen wir sehen.
1: Im Morgenzimmer, Madam.
0: Ah ja, schön.
2: Morgenzimmer?
0: Ja.
2: Hat er der Opa nicht immer seine Klaus?
0: Nein, der hat sie. Astra, jetzt komm. Gut. So.
2: Mal gucken.
0: Hallo?
2: Hallo? So, so. Eine Madame aus Frankreich also. Oh la la.
0: Sie kommt aus Yorkshire, Giles.
2: Ha, immerhin hat er sie ja in Frankreich kennengelernt, nicht wahr? Vermutlich eine mondäne Schönheit.
0: Woher willst du das denn wissen, Giles?
2: Ich hoffe nur, sie unternimmt keine nächtlichen Segeltouren.
0: Hallo. Da sind sie ja. Ich meine natürlich, du bist. Ach, entschuldige, dass wir hier so einfach eindringen. Ich bin Maxims Schwester Beatrice und das ist Giles, mein Mann. Herzlich willkommen auf Manderley. Nenn mich einfach Bee.
3: Guten Tag. Maxim sagte mir schon,
2: Waren
3: dass Sie heute...
2: auch schon da? Hm? Ich meine, haben Sie mitbekommen, was ich hier gesagt habe? Wegen der Wohnung.

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0: Können wir nochmal anfangen?
1: Der Bassist hat Parkinson im zweiten Stadium.
0: Entschuldigung. Wir fangen nochmal an. Ist besser für die Aufnahme.

geht's in Form von Sahnecreme. Und hast du nicht Pastete da, versuch es halt.

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zwischen Vater und Sohn. Axel, du musst doch wissen, wie viel du mir bedeutest, immer schon bedeutet hast.

0: Ertrunken, ertrunken.
1: Maxim! Maxim! Oh, ich hatte solche Angst um dich. Bitte, Maxim, bitte verzeih mir.
2: Dir verzeihen? Was hätte ich dir schon zu verzeihen?
1: Wegen gestern Abend.
2: Ach, das ist nicht mehr wichtig. Nichts ist mehr wichtig.
3: I'm sorry. Ivy won't respond to her name in rehearsal.
4: What was that?
3: You have to refer to her as Marilyn from now on, or she won't respond.
4: Marilyn? Would you come center, please?
5: Ready. Where's my Joe?

0: Danke, Bambino Stupido. Man kann von einer Kaiserin nicht verlangen, dass sie sich um Kinderkram kümmert. Sie hat Pflichten, muss zu den Armen und Kranken. Am liebsten sucht sie den armen Kranken in ihren aus.
1: Majestät, wir freuen uns über Ihren Besuch.
2: Ich möchte die Patienten sehen.

0: Frechheit. Estella Herd, was maßt die Frau sich an? Das ist doch nicht die Kaiserin. Wie kann sie sich nur unterstehen? Sie ist verrückt! Elisabeth bin ich!
1: Was ist hier los? Ich möchte

0: Und steig mit Mutter in das Boot ein.
1: John,
0: sag's nicht, wir überstehen das schon. Morgen früh seh ich euch beide wieder. Dich, mein Schatz, und meinen lieben Sohn.
2: Madam, bitte steigen Sie ins Boot ein. Mr. Strauss, nun nehmen Sie doch Platz.
3: Nein, ich gehe ja nicht vor all den Jüngeren.

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jetzt denk nicht mehr dran. Maxim ist manchmal schrecklich unbeherrscht, sogar jähzornig. So war er schon als Kind. Du wirst sehen, wenn er aus London zurückkommt, ist er wieder der Alte. Und ruf mich wieder an. Kopf hoch.

0: Hause zu bringen?
1: Klar.
0: Ich würde den Weg auch alleine finden, aber ich gehe nie zu Fuß.
1: Du warst nicht schlecht als Kumpel, aber als Frau gefällst du mir besser.
0: Sehe ich wieder wie ich aus?
1: Etwas fehlt noch.
0: Meine Immortelle.
1: Darf ich?

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0: euch etwas Wichtiges zu sagen.
1: Kann es etwas Wichtigeres geben als den heutigen Tag? Dir widerfährt eine große Ehre, mein Kind.
0: Was meint ihr?
1: Soeben wurde die Verlobung zwischen meiner Tochter, Maria Theresia, und König Friedrich von Preußen besiegelt!

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0: Guten Abend, Frith.
1: Willkommen, Mr. Winter.
0: Du lieber Himmel, Frith. Die ganze Belegschaft?
2: Anweisung von Mrs. Danvers, Sir.
0: Keine Sorge. Dauert nicht lang.
3: Willkommen, Maxim.
0: Frank. Das ist Frank Crawley, der Verwalter von Mandalay und mein bester Freund.
3: Guten Abend, Mrs. De Winter. Wenn Sie Fragen haben, wenden Sie sich an mich.
4: Freut mich, Mr. Crawley. Frank.
0: Guten Abend. Sie sind neu, nicht wahr? Mrs. Rutherford, wie geht es Ihnen?
5: Danke, gut, Sir. Schön, dass Sie wieder da sind.
0: Das ist meine Frau, Mrs. De Winter. Schön, Sie alle wiederzusehen.
3: Willkommen zu Hause, Mr. De Winter.
0: Danke, Robert. Das ist unsere Haushälterin, Mrs. Danvers.

0: werde Clarisse bitten, Ihnen zur Hand zu gehen, solange Ihr Mädchen noch nicht da ist.
1: Ich habe kein Mädchen.
0: So.
2: Mrs. De Winter ist müde. Ist Ihr Zimmer schon hergerichtet?
0: Jawohl, Mr. De Winter, wie von Ihnen gewünscht. Die Gäste-Suite im Ostflügel wurde renoviert. Die Räume über dem Rosengarten. Jeweils ein Schlaf- und Ankleidezimmer für Sie und die gnädige Frau.
2: Gut, dann führen Sie sie hinauf. Wir sehen uns beim Abendessen, Darling. Frank.
0: Madam,

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0: ja unsere Nachbarn aus dem Hinterland. Reichlich spät dran, was?
1: Raus euch in die Marschweiß und Schnee, Bro, das ist schon eine echte Strafe.
2: Klar, so ausgemerkt und kraftlos wie die Geestleute nun mal sind.
3: Wenn's ums Palavern geht, hat die Marsch dort je Herr Flut, ha? Aber wenn's ums Werfen geht, dann herrscht gleich wieder Ebbe.
1: Schon vergessen, wer in den letzten 3 Jahren das Eisbosen gewonnen hat.
4: Jede Serie geht mal zu Ende.
2: Das

0: als euer Deichgraf habe ich die große Ehre, den alljährlichen Wettkampf im Eisbusen zu eröffnen. Ob man für die Marsch?
1: Ole Peters!
0: Ole! Für die Geest?
2: Fritz Hansen!
0: Die Obmänner leiten das Spiel, aber werfen nicht selber. Es gewinnt die Mannschaft, die am Ende die große Tonne trifft. Und so wird die Geschichte dieses traditionsreichen Wettkampfes um ein weiteres Kapitel reicher. Neben den unvergessenen Würfen, die noch vor wenigen Jahren aus dieser Faust geflogen kamen.
1: Ja, ja, ja, ja. Wenn ihr das Spiel dann vielleicht eröffnen wollt. Yeah!
0: Möge der Bessere gewinnen.

0: Los, Myers, das ist unsere letzte Chance.
1: Ah, meine Schulter!
2: Ausgekugelt. Ole, wir brauchen Ersatz. Die anderen dürfen erst beim nächsten Wurf wieder antreten.
3: Es wird keinen nächsten Wurf für euch geben, so nah wie wir schon am Ziel sind.
4: Lasst es Hauke versuchen.
0: Zu unerfahren.
2: Also wenn er so wirft, wie er die Geschäfte beim Deichgraf regelt, dann ist das unser Mann.
0: Die Kugeln am Rechenschieber sind leichter als die hier.
4: Traust es dir zu, Hauke.

0: Meine Tochter hat es weiter geschafft. Und die ist 5.
1: Moment mal. Jeder hat doch gesehen, dass sie das Sonnenlicht geblendet hat. Der Wurf, der muss wiederholt werden.
2: Du leierst Unsinn. Ihr habt wieder einmal verloren. Gesteht es euch ein.
0: Er hat leider recht. Das hier, das ist ein Spiel für echte Männer und nicht für Kinder oder Kleinknechte. Glückwunsch.
3: Was ist denn nur in dich gefahren?
4: Du stellst dich gegen deinen eigenen Mann.

0: lass den Kleinknecht den Wurf halt wiederholen. Es ist sowieso aussichtslos bei der Entfernung.
1: Hand drauf.
2: Und diesmal gibt's keine Ausreden.
3: Damit ist es besiegelt. Hauke Hain tritt noch einmal an.
0: Und danach holen wir uns das Spiel.
4: Du schaffst das.

0: Mein Junge, gratuliere. Ich hatte keine Ahnung, was für ein guter Werfer du bist.
1: Ich auch nicht.
0: Kriege dich kaum noch zu Gesicht, so tüchtig wie du bist. Ich wünschte wirklich, ich hätte dir mehr zu bieten gehabt als unsere kleine Karte. Hauke, wer weiß, was aus dir noch hätte werden können.
1: Ich danke dir, Vater.
2: Der Lauf der Zeit geht, wie's die Wellen tun.
1: Was?
3: Glückwunsch dem Sieger.
1: Wolina, danke. Glück muss man haben.
3: Ja, oder Land, so wie ich. Dann ist Glück nicht mehr entscheidend.
1: Worauf willst du hinaus?
3: Das weißt du wohl. Ich tanze wieder mit dir, wenn du weniger getrunken hast, Ole.
4: Aber auf Hauke brauchst du nicht zu warten. Der ist vergeben, wie es scheint.
3: Was geht's dich an?
4: Oh, bist du langweilig.
3: Das Talent zum Deichgrafen hättest du, sagen alle.
1: Die Leute reden viel.
3: Aber es könnte mehr draus werden.
4: Gar nichts mehr mit werden mit diesem Langweiler. Sieh es ein, Wolina. Hauke, langweilig. Elke, langweilig. Und du, Wolina, was ist mit dir?
3: Langweilig bin ich ganz bestimmt nicht. Denk

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0: 1853. In Wien regiert der junge Kaiser Franz Josef. Seine Herrschaft beruht auf einem stehenden Heer von Soldaten, einem sitzenden Heer von Beamten, einem knienden Heer von Priestern und einem schleichenden Heer von Denunzianten. Und auf den Ratschlägen seiner Mutter, von der man sagt, sie sei der einzige Mann bei Hof.
1: Sei still.

0: water. Majestät, mein Sohn, rief Freiheit und kam vor Gericht.
1: Erfreulich.
0: Gnade, Gnade, was auch war, den Tod verdient er nicht. Sei streng.
2: Wenn ich so könnte, wie ich wollte.
0: Sei stark.
2: Wüsste ich nicht, dass du...

0: sei ha.
1: Abgelehnt.
0: Was liegt noch an?
2: Die Besprechung der politischen Lage.

0: Stück Türkei erhalten wir als Lohn.
1: Wie beurteilen Sie die Lage, Graf Grünne?
0: Stehen wir zu Russland, grollt uns England. Gehen wir mit England, zürnt uns Russland. In jedem Fall, ein Bündnis wär fatal.
2: Wir müssen uns entscheiden.
3: Der Kaiser von Österreich muss gar nichts

0: Ich darf Euer Majestät untertänigst daran erinnern, dass die Kutsche nach Bad Ischl wartet.
1: Aber was sollen wir nun dem russischen Botschafter...
2: Kriege sollen andere führen. Das glückliche Österreich heiratet.

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1: Das ist ganz meine Schuld. Ich hab gelogen, seit ich den Palast betreten hab.
2: Was soll das heißen?
1: Ich kann es dir erklären.
3: Lass mal, das mache ich schon. 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
1: Es steht in einem Buch zu lesen, am Anfang wäre das Wort gewesen. Total.

0: 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Kopf? 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Auf dem Bild hier sieht man Wasser, dass das Gehirn verstopft. Ein Schnitt, damit das Wasser abtropft.
1: Tropft?
0: Tropft aus seinem Kopf.

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Dann spürst du ein kleines Herz schlagen. 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

0: So, mehr gibt's nicht. Das muss reichen, das Nimmerland.
1: Und jetzt denkt an etwas Besonderes. Etwas ganz Schönes. Dann beginnt ihr zu schweben.
2: Kommen wir dann auch wieder zurück? Nicht, dass sich unsere Mama Sorgen macht.
1: Solltet ihr irgendwann zurück wollen, bringe ich euch zurück. Aber nur, wenn ihr es auch wirklich wollt.
3: Es funktioniert. Ja.
1: Los, Wendy. Denk an was Tolles.
2: An was denn?
1: An was hast du gedacht?
2: Unseren letzten gemeinsamen Urlaub am Meer. Mit Papa.
1: Aha. Na, jetzt siehst du ein besonderes Meer. Mir hinterher, dann 4. Stern rechts und immer...

0: kommt schon, ihr beiden. Etwas schneller.
1: Warum hast du es denn so eilig, Frau Prinzessin?
0: Hörst du es nicht, Tipper? Die Bäume flüstern es bereits in ihren Wipfeln. Peter Pan kommt zurück.
2: Der hätte sich ruhig noch etwas Zeit lassen können. Es war so schön ruhig die letzten Tage.
0: Drollig.
2: Entschuldigung.
0: Stellt euch mal nicht so an, ihr Faulpelze.

0: Nimmerland, wo wir Peter kriegen, komm nur raus.
1: Komm raus.
0: Dann ist es mit dir aus.
1: Aus.
2: Nimmerland wird Peter ein Graus.
0: Wir haben jetzt die ganze Insel von Nord nach Süd, Süd nach Ost und Ost nach West durchsucht, Captain Chef. Und nirgends irgendein Peter Pan.
1: Na, dann müssen wir sie eben noch von West nach Nord durchforsten, Smee. Schockschwere Not, ich finde diesen Kerl. Und wenn es das Letzte ist, was ich tue.
0: Ach, das haben sie doch schon so oft versucht, Captain Chef.
1: Genug. Smee, du hast doch gar keine Ahnung. Dank diesem Bengel stehe ich auf der Speisekarte dieses tickenden Ungetüms ganz oben.
0: Oh, meinen Sie das Krokodil?
1: Nicht so laut! Was ist, wenn es dich hört?
0: Oh, Verzeihung, Captain Chef. Aber haben Sie es zufällig in letzter Zeit mal irgendwo gesehen?
1: Wieso gesehen? Es tickt doch immer ganz in der Nähe.
3: Hatschi!
1: Wer war das?
3: Upsi.
1: Waldläufer!
0: Da

0: mich noch mit dieser dusseligen Wendy und ihren Brüdern herumärgern.
1: Wendy? Die immer die tollen Geschichten erzählt?
0: Das hat sie alles nur erfunden, damit Peter sie und ihre dummen Brüder mit nach Nimmerland bringt.
1: Was?
0: Ja, wenn ich es euch doch sage. Und dann haben sie mich auch noch gezwungen, sie mit Feenstaub zu bestreuen. Diese Elefanten.
1: Und was sagt Peter dazu?
0: Ihr sollt diese fürchterlichen Kinder so sehr erschrecken, dass ihnen Hören und Sehen vergeht. Dann werden sie schon von alleine wieder nach Hause abhauen.
1: Ja! Ja! Hat der das wirklich ganz gemeint?
0: Natürlich! So wahr ich Tinkerbell bin. Eine Fee lügt nie.
2: Na gut, ihr habt gehört, was Peter Pan von uns erwartet. Dann wollen wir diesen Neuankömmlingen mal zeigen, was die verlorenen Kinder so drauf haben.
1: Ja!
0: Na dann, folgt mir!